0: Ja, sag ich nochmal.
1: Das heißt,
0: das jetzt auch nicht. Jetzt sage ich mal fertig, jetzt habe ich das
1: Du, verdammt, das jetzt auch nicht.